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1: Ich bin Fabian Hoffmann. Der FC Bayern hat das Double perfekt gemacht. Im DFB-Pokalfinale setzten sich die Münchner mit 3:0 gegen Titelverteidiger VfB Stuttgart durch. Alle Bayern-Tore erzielte Harry Kane. Nach dem souveränen Meistertitel ist es die Krönung für eine dominante Saison des FCB und der erste Pokalerfolg seit 2020. In der Nähe des Weißen Hauses in Washington sind mehrere Schüsse gefallen. Ein Mann hat offenbar auf Beamte des Secret Service geschossen. Er wurde von den Sicherheitsbehörden erschossen, berichten US-Medien. Auch ein Passant wurde bei dem Schusswechsel getroffen und verletzt. Was hinter dem Vorfall steckt, ist aktuell noch unklar. Die USA und der Iran machen offenbar Fortschritte bei den Verhandlungen über ein Ende der Kämpfe. Das sagte US-Präsident Trump in einem Interview mit CBS. Gleichzeitig drohte er aber auch mit erneuten Angriffen. Der Iran arbeitet aktuell an einem eigenen Plan für ein Ende der Kämpfe. Trotz eines deutlichen Sieges im vorletzten Gruppenspiel droht dem deutschen Eishockeyteam bei der WM das Vorrunden aus. Gegen Österreich gab es ein 6:2. Nun braucht das DEB-Team auch in der letzten Vorrundenpartie gegen Großbritannien einen Sieg und muss auf Patzer der Konkurrenz hoffen, um noch das Viertelfinale zu erreichen.
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2: Heute wird es heiß bei bis zu 27 Grad auf der Baar und bis zu 31 Grad im Basel-Biet. Dazu am Vormittag ungestörter Sonnenschein, am Nachmittag ein paar Schönwetterwolken. Der Radio Seefunk Wettertrend für die ganze Heimat. Auch die neue Woche geht so heiß weiter.
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1: Ich bin Fabian Hoffmann. Guten Morgen. Der FC Bayern hat das Double perfekt gemacht. Im DFB-Pokalfinale setzten sich die Münchner mit 3:0 gegen Titelverteidiger VfB Stuttgart durch. Alle Bayern-Tore erzielte Harry Kane. Nach dem souveränen Meistertitel ist es die Krönung für eine dominante Saison des FCB und der erste Pokalerfolg seit 2020. In der Nähe des Weißen Hauses in Washington sind mehrere Schüsse gefallen. Ein Mann hat offenbar auf Beamte des Secret Service geschossen. Er wurde von den Sicherheitsbehörden erschossen, berichten US-Medien. Auch ein Passant wurde bei dem Schusswechsel getroffen und verletzt. Was hinter dem Vorfall steckt, ist aktuell noch unklar. Für ein Ende des Krieges der USA gegen den Iran nähern sich beide Seiten offenbar an. Laut US-Präsident Trump ist eine Einigung weitgehend ausgehandelt. Bestandteil ist demnach auch, dass die Straße von Hormuz wieder geöffnet wird. Der Iran will aber wohl die Kontrolle über die wichtige Meeresenge behalten. Trotz eines deutlichen Sieges im vorletzten Gruppenspiel droht dem deutschen Eishockeyteam bei der WM das Vorrunden aus. Gegen Österreich gab es ein 6:2. Nun braucht das DEB-Team auch in der letzten Vorrundenpartie gegen Großbritannien einen Sieg und muss auf Patzer der Konkurrenz hoffen, um noch das Viertelfinale zu erreichen.
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2: Heute wird es heiß bei bis zu 27 Grad auf der Baar und bis zu 31 Grad im Baselbiet. Dazu am Vormittag ungestörter Sonnenschein, am Nachmittag ein paar Schönwetterwolken. Der Radio Seefunk Wettertrend für die ganze Heimat. Auch die neue Woche geht so heiß weiter.
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3: Heute wird es heiß bei bis zu 27 Grad auf der Bar und bis zu 31 Grad im Basel Beat. Dazu am Vormittag ungestörter Sonnenschein, am Nachmittag ein paar Schönwetterwolken. Der Radioseefunk-Wettertrend für die ganze Heimat. Auch die neue Woche geht so heiß weiter.
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1: Ich bin Mia Hin. Guten Morgen. Der FC Bayern hat das Double perfekt gemacht. Im DFB-Pokalfinale setzten sich die Münchner mit 3:0 gegen Titelverteidiger VfB Stuttgart durch. Alle Bayern-Tore erzielte Harry Kane. Nach dem souveränen Meistertitel ist es die Krönung für eine starke Saison des FCB und der erste Pokalerfolg seit 2020. In der Nähe des Weißen Hauses in Washington sind mehrere Schüsse gefallen. Ein Mann hat offenbar auf Beamte des Secret Service geschossen. Er wurde von den Sicherheitsbehörden erschossen, berichten US-Medien. Auch ein Passant wurde bei dem Schusswechsel getroffen und verletzt. Russland hat die Ukraine erneut massiv angegriffen. In Kiew gab es heftige Explosionen. Laut Bürgermeister Klitschko wurde auch eine Schule getroffen. Vor dem Angriff hatte Präsident Zelensky vor einem russischen Großangriff gewarnt, als Vergeltung für eine Drohnenattacke der Ukraine. Waldhof Mannheim, der Balinger SC und Sonnenhof Groß Aspach freuen sich auf große Fußballfeste im DFB-Pokal. Drittligist Waldhof hat das Stadtderby im Badischen Pokal 3:0 gegen den VfR gewonnen. Balingen schlug den FC 08 Villingen im Südbaden-Pokal 1:0 und Groß Aspach siegte im Württemberg-Pokal 3:1 gegen die Stuttgarter Kickers.
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2: Heute mehr Sonne als Wolken und heiß bei 27 bis 31 Grad. Und der Radio Seefunk Wettertrend für die ganze Heimat. Auch die neue Woche geht so heiß weiter.
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2: Heute mehr Sonne als Wolken und heiß bei 27 bis 31 Grad. Und der Radio Seefunk Wettertrend für die ganze Heimat. Auch die neue Woche geht so heiß weiter.
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4: Ich bin Mia Hin. Guten Morgen. Nach 6 Jahren hat der FC Bayern wieder den DFB-Pokal gewonnen. Im Finale von Berlin setzten sich die Münchner mit 3:0 gegen Titelverteidiger Stuttgart durch. Der überragende Bayern-Stürmer Harry Kane erzielte einen Hattrick. Der FCB hat mit dem Sieg das Double aus Meisterschaft und Pokal perfekt gemacht. Großalarm in der US-Hauptstadt Washington. Nahe des Weißen Hauses hat es eine Schießerei gegeben. Augenzeugen sprachen von etwa 20 oder gar Dutzenden Schüssen. Ein Mann hatte laut Secret Service das Feuer auf die Sicherheitsbeamten eröffnet. Laut US-Medien wurde der Mann erschossen. Für ein Ende des Kriegs der USA gegen den Iran nähern sich beide Seiten offenbar an. Eine Einigung sei weitgehend ausgehandelt, sagte US-Präsident Trump. Unter anderem soll die Straße von Hormuz wieder geöffnet werden. Der Iran will aber wohl die Kontrolle über die wichtige Meeresenge behalten. Waldhof Mannheim, der Balinger SC und Sonnenhof Groß Aspach freuen sich auf große Fußballfeste im DFB-Pokal. Drittligist Waldhof hat das Stadtderby im Badischen Pokal 3:0 gegen den VfR gewonnen. Balingen schlug den FC 08 Villingen im Südbaden-Pokal 1:0 und Groß Aspach siegte im Württemberg-Pokal 3:1 gegen die Stuttgarter Kickers.
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5: Heute mehr Sonne als Wolken und heiß bei 27 bis 31 Grad. Und der Radio Seefunk Wettertrend für die ganze Heimat. Auch die neue Woche geht so heiß weiter.
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5: Heute mehr Sonne als Wolken und heiß bei 27 bis 31 Grad. Und der Radio Seefunk Wettertrend für die ganze Heimat. Auch die neue Woche geht so heiß weiter.
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1: 24. Mai 1984. Phil Collins ist mit Against All Odds neu in den Charts. Manchmal entstehen die größten Songs genau dann, wenn privat alles auseinanderfällt. Against All Odds schreibt Phil Collins in einer Phase, in der seine erste Ehe zerbricht. Trennung, Distanz, Zweifel, all das steckt in diesem Song. Und man hört es in jeder einzelnen Zeile. Es geht um diesen einen Moment nach einer Beziehung, den viele kennen. Wenn man zurückbleibt und sich fragt, wie es so weit eigentlich kommen konnte. Wenn Erinnerungen plötzlich überall sind und man sich wünscht, noch einmal von vorne anfangen zu können, obwohl man weiß, dass das nicht geht. Der Song wird für den Film Against All Odds geschrieben, passt aber weit über die Story hinaus, weil er ein Gefühl trifft, das universell ist und das eigentlich quasi jeder von uns schon mindestens einmal hatte.

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3: Ich bin Mia Hin. Guten Morgen. Der FC Bayern hat das Double perfekt gemacht. Im DFB-Pokalfinale setzten sich die Münchner mit 3:0 gegen Titelverteidiger VfB Stuttgart durch. Alle Bayern-Tore erzielte Harry Kane. Nach dem souveränen Meistertitel ist es die Krönung für eine starke Saison des FCB und der erste Pokalerfolg seit 2020. In der Nähe des Weißen Hauses in Washington sind mehrere Schüsse gefallen. Ein Mann hat offenbar auf Beamte des Secret Service geschossen. Er wurde von den Sicherheitsbehörden erschossen, berichten US-Medien. Auch ein Passant wurde bei dem Schusswechsel getroffen und verletzt. Russland hat die Ukraine erneut massiv angegriffen. In Kiew gab es heftige Explosionen. Laut Bürgermeister Klitschko wurde auch eine Schule getroffen. Vor dem Angriff hatte Präsident Zelensky vor einem russischen Großangriff gewarnt, als Vergeltung für eine Drohnenattacke der Ukraine. Waldhof Mannheim, der Balinger SC und Sonnenhof Groß Aspach freuen sich auf große Fußballfeste im DFB-Pokal. Drittligist Waldhof hat das Stadtderby im badischen Pokal 3:0 gegen den VfR gewonnen. Balingen schlug den FC 08 Villingen im Südbaden-Pokal 1:0 und Groß Aspach siegte im Württemberg-Pokal 3:1 gegen die Stuttgarter Kickers.
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4: Heute mehr Sonne als Wolken und heiß bei 27 bis 31 Grad. Und der Radio Seefunk Wettertrend für die ganze Heimat. Auch die neue Woche geht so heiß weiter.
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6: Pfingsten, das Fest der Verständigung. Menschen sprechen unterschiedliche Sprachen und verstehen sie trotzdem. Genau das passiert bei uns im Südwesten ganz konkret. In einem besonderen interkulturellen Garten. Das ist unser Thema heute. Ich bin Claudia Baderlin. Bis gleich.

0: Was es doch alles gibt hier bei uns im Südwesten. Ein Garten im nordbadischen Eppingen wird einmal in der Woche zum Treffpunkt für die Welt. Beim Treff Melange kommen Menschen aus Afghanistan, Syrien, Nigeria oder Kamerun zusammen und verbringen hier gemeinsam Zeit. Der Treff Melange ist seit 2015 das Herzstück der ökumenischen Flüchtlingshilfe vor Ort. Früher in Gemeinderäumen, heute auch draußen im Grünen. Wie alles begann, erzählt Mitinitiator Roy Jastrow.
1: Die Idee kam eigentlich aus unserem Gartenschauprojekt. Dort hatten wir ja diesen Erlebnisgarten mit manchen Elementen, die wir ja auch hier haben, gehabt. Und gesagt, ja, das war ein Ort der Begegnung. Einerseits für die Menschen untereinander, auch in den verschiedenen Nationalitäten, aber auch halt gegenüber der Bevölkerung. Und auch dieses, wir haben letztendlich den Menschen in der Gartenschau eine Stimme gegeben. Und wir haben gesagt, komm, das ist ein guter Gedanke.
0: Heute steht hier sogar ein symbolisches Flüchtlingsboot, mitten im deutschen Kleingarten. Ein stilles Zeichen für Aufbruch und Ankommen. Doch die Rahmenbedingungen haben sich verändert.
1: Am Anfang, sage ich mal 2015, war eine sehr hohe Hilfsbereitschaft in der Bevölkerung da. Jeder kam und ging ins Café, ja, was braucht ihr, ich schau mal danach, ich helfe dir. Und jeder hat so einen unter den Arm genommen und das ist schon sehr dünn geworden. Also viele haben sich aus der Flüchtlingsarbeit zurückgezogen, haben vielleicht, weiß ich, sind enttäuscht worden oder sie sind zu viel geworden. Und natürlich viele sind auch älter geworden, viele schaffen es auch nicht mehr.
0: Und trotzdem funktioniert dieser Ort weiterhin, weil Menschen bleiben und weil neue dazukommen. Was sie erlebt haben, dazu gleich mehr.

0: Beim Treff Melange in Eppingen geht es nicht nur um Begegnung, sondern um Lebensgeschichten. Viele der Menschen, die hier zusammenkommen, haben einen langen, oft schwierigen Weg hinter sich. Ruhollah Husseini kam 2015 nach Deutschland. Seine Heimat Afghanistan, sein Hintergrund, Verfolgung, Unsicherheit, fehlende Perspektiven. Warum floh er mit seiner Familie?
1: Wir sind in Afghanistan, sind ja in verschiedenen Volk. Man durfte nicht zur Schule gehen. Wenn das zur Schule, das war noch beschränkte Zeit. Kein Frieden, keine Sicherheit. Und das war der wichtige Grund für uns.
0: Heute ist er Teil des Gartenprojekts, packt mit an, baut, organisiert, gemeinsam mit anderen, wie Maristan Maria Xavier. Auch er musste früh Verantwortung übernehmen.
2: Und damals wurde unser Asyl abgelehnt und das war sehr kurzfristig und wir mussten einen Ausbildungsplatz finden. 2 Wochen hatte ich eine Zeit oder so. Und ich habe als Lagerlogistik und mein Bruder hat als Elektroniker bei ENBW Ausbildung gemacht. Aber aktuell, also ich habe Ausbildung gemacht und also ich habe auch als Landkreisbeste abgeschlossen. Aber ich wollte immer Ingenieur werden, deswegen studiere ich schon jetzt Maschinenbau seit letztes Jahr.
0: Vom unsicheren Start zum Studium, eine Entwicklung, die zeigt, was möglich ist. Doch nicht jeder Weg ist so geradlinig. Oft beginnt Integration immer wieder von vorn. Wie schwer das sein kann, dazu gleich mehr.

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5: Heute mehr Sonne als Wolken und heiß bei 27 bis 31 Grad. Und der Radio Seefunk Wettertrend für die ganze Heimat. Auch die neue Woche geht so heiß weiter.
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0: Integration hier in Deutschland beginnt erst richtig mit der Ankunft. Sprache, Arbeit, Anerkennung. Für viele Geflüchtete bleibt das ein täglicher Kampf. Auch für Reza Fayaz. Der 33-Jährige war in Afghanistan ein hochqualifizierter Fachmann. Heute sucht er seinen Platz neu. Sein Weg zeigt, wie schwierig das sein kann.
1: Ich wollte eigentlich duales Studium machen im Elektrotechnikbereich, aber wegen Sprachkenntnisse ich konnte nicht eine freie Stelle finden als duales Studium. Deshalb mache ich Ausbildung und eine Firma ist in meinem Dorf, Nevus GmbH, und der Geschäftsführer, und ich denke, er ist auch Chef, spielt auch bei uns im Fußball. Dann er hat gesagt, komm, wahrscheinlich können wir eine passende Stelle vor dich geben.
0: Manchmal hilft der Zufall, Türen zu öffnen. Genau solche Momente entstehen hier im Treff Melange, der ökumenischen Flüchtlingshilfe in Eppingen. Ungeplant, aber entscheidend, so Projektinitiator Roy Jastrow.
2: So ist es dann auch teilweise, dass sie einfach bei uns in den Gottesdienst kommen. Und die kommen auch nicht am Ende, um dann ihre Briefe zu zeigen, sondern sie kommen am Anfang. Und wir haben auch viele muslimische Menschen bei uns in der Kirchengemeinde, die einfach kommen und sagen, sie fühlen sich hier wohl. Hier wohnt auch irgendwie Gott in diesem Haus.
0: Vertrauen, das wächst. Und Begegnungen, die mehr verändern als jedes Formular. Was daraus entsteht, dazu gleich mehr.

0: Das Treffmelange der ökumenischen Flüchtlingshilfe in Eppingen ist mehr als nur ein Gartenprojekt. Er zeigt, wie Zusammenleben funktionieren kann, ganz konkret und im Alltag. Hier wird gepflanzt, gekocht, gelernt und ganz nebenbei Integration gelebt. Nicht als Konzept, sondern als Alltag. Menschen, die sich vorher fremd waren, begegnen sich hier auf Augenhöhe. Beim Kaffee, beim Gärtnern, beim gemeinsamen Lachen. Vielleicht ist genau das der entscheidende Punkt. Keine Erwartungen, kein Druck, einfach Begegnung, sagt Projektinitiator Roy Jastrow.
1: Und wenn Sie merken, ja, wir stellen gar keine Fragen oder tun nicht irgendwie Ihre Kultur oder Ihre Religion in Frage stellen, dann ist auch ein Vertrauen dann da.
0: Und manchmal bleibt am Ende ein ganz einfacher Wunsch, wie von Co-Gärtner Ruhollah Husseini.
2: Und mein Wunsch war, dass wir alle so leben wie eine neuen alles Afghaner, nichts anderes.
0: Was hier entsteht, ist mehr als ein Treffpunkt. Ein Garten, in dem die Welt zusammenkommt und vielleicht ein bisschen so funktioniert wie an Pfingsten. Verständigung ohne viel Worte. Treffmelange, ein Ort der Vielfalt und ein Beispiel dafür, wie Zusammenleben gelingen kann. Ich bin Claudia Baderlin, danke fürs Zuhören. Und bis zum nächsten Mal. Ciao.

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8: Ich bin Mia Hin. Guten Morgen. Nach 6 Jahren hat der FC Bayern wieder den DFB-Pokal gewonnen. Im Finale von Berlin setzten sich die Münchner mit 3:0 gegen Titelverteidiger Stuttgart durch. Der überragende Bayern-Stürmer Harry Kane erzielte einen Hattrick. Der FCB hat mit dem Sieg das Double aus Meisterschaft und Pokal perfekt gemacht. Großalarm in der US-Hauptstadt Washington. Nahe des Weißen Hauses hat es eine Schießerei gegeben. Augenzeugen sprachen von etwa 20 oder gar Dutzenden Schüssen. Ein Mann hatte laut Secret Service das Feuer auf die Sicherheitsbeamten eröffnet. Laut US-Medien wurde der Mann erschossen. Für ein Ende des Kriegs der USA gegen den Iran nähern sich beide Seiten offenbar an. Eine Einigung sei weitgehend ausgehandelt, sagte US-Präsident Trump. Unter anderem soll die Straße von Hormuz wieder geöffnet werden. Der Iran will aber wohl die Kontrolle über die wichtige Meeresenge behalten. Trotz eines deutlichen Siegs im vorletzten Gruppenspiel droht dem deutschen Eishockey-Team bei der WM das Vorrunden aus. Gegen Österreich gab es gestern ein 6:2. Nun braucht das DEB-Team auch in der letzten Vorrundenpartie gegen Großbritannien einen Sieg und muss auf Patzer der Konkurrenz hoffen, um noch das Viertelfinale zu erreichen.
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9: Heute mehr Sonne als Wolken und heiß bei 27 bis 31 Grad. Und der Radioseefunk Wettertrend für die ganze Heimat. Auch die neue Woche geht so heiß weiter.
10: Seit inzwischen 25 Jahren haben Schönherz und Flair großen Erfolg, indem sie Worte des Dichters Rainer Maria Rilke in wunderbare Popsongs verwandeln. Sehr viele Promis haben mitgemacht. Udo Lindenberg, Nina Hagen, Mario Adorf, Peter Ustinov, Klaus Meine von den Scorpions, um nur einige zu nennen. Ja. Und jetzt gibt's ein Jubiläum. 25 Jahre Rilke-Projekt und vor 175 Jahren wurde der große Rainer Maria Rilke geboren. Der hat mal gesagt, dies ist die beste Vorbereitung für die Ewigkeit. Zeit haben für die Liebe. Oh, Gänsehaut. Wie viel Ewigkeit gibt's? Was glauben dazu Schönheits und Flair ganz persönlich? Ich find's raus in dieser Stunde. Ich bin Christian Besau. Wir hören uns.

0: Darauf habe ich mich gefreut. Heute geht es um einen der ganz großen deutschen Dichter, Lyriker. Und um euch zwei, Angelika Flair, Richard Schönherz. Hi.
1: Hallo, wir freuen uns, da zu sein.
2: Hallo, grüß dich.
0: Ja, so schön, dass ihr da seid. Dank euch lernen wir den großen Dichter Rainer Maria Rilke besser kennen, und zwar in Popsongs, die ihr unermüdlich liefert, seine Lyrik, eure Kompositionen. Ganz große Schauspieler waren mit dabei. Sir Peter Ustinov seinerzeit, Mario Adorf, Nina Hagen, Klaus Meine von den Scorpions und immer ihr mittendrin. In Nordkalifornien ist die Idee zum sogenannten Rilke-Projekt entstanden, durch ein Rilke-Gedicht. Ich glaube, das klebte als Post-it auf einem Piano. Kann das sein?
2: Ja, das ist genau so. Das war das Gedicht »Ich lebe mein Leben in wachsenden Ringen«. Auf Englisch »I live my life in growing orbits«. Und ich habe das aus einer kleinen Lokalzeitung ausgeschnitten und habe es auf mein Keyboard geklebt, wo es dann Angelika gesehen hat und total reingekippt ist in dieses Gedicht.
1: Man muss sich vorstellen, Richard hat zu der Zeit direkt am Pazifik gelebt, in diesem kleinen Örtchen. Und ich habe in einer kleinen Hütte gewohnt, die praktisch direkt auf den Pazifik ausgerichtet war. Und diese Weite und dann dieses Gedicht, und es hat so gematcht und es hat mich so dermaßen gecatcht, dass ich gedacht habe, also da müssen wir jetzt einfach was mitmachen. Das ist einfach fantastisch.

0: Ist das schön mit euch. Angelika Flair, Richard Schönherz. Hi.
1: Hallo.
0: Toll, dass ihr da seid. Ihr seid das Rilke-Projekt. Und ihr habt unheimlich viele prominente Musiker und Schauspieler dazu bekommen, sich mit dem großen Dichter mal so richtig ganz nah auseinanderzusetzen. Ihr habt tolle Songs aus seinen Lyrics gemacht. Warum ist er einer von denen, die zu den ganz Großen gehören? Ihr hättet ja auch das Schiller-Projekt oder das Goethe-Projekt starten können. Warum wurde das Rilke?
2: Rilke war der, der uns am meisten inspiriert hat, Musik mit seiner Dichtung Musik zu verbinden.
1: Ja. Er ist auch vor allen Dingen total aktuell, also auch die Sprache von ihm. Also er ist wirklich, als wenn er heute leben würde. Also ich kenne keinen Dichter, der so heutig geschrieben hat wie Rilke. Also er hat was ganz Besonderes kreiert und ja. Er ist ein Ausnahmedichter.
0: Lass mich nochmal zitieren, was mir so gefällt. Es ist dies die Vorbereitung auf die Ewigkeit. Zeit haben zur Liebe. Wow, wie ist das? Auf einmal kommt so ein Wort ins Spiel. Ewigkeit. Fangt ihr da auch mal so an zu diskutieren? So, gibt's das überhaupt? Die hat keinen Anfang, so eine Ewigkeit. Ein Ende hat sie auch nicht. Ist ja Wahnsinn eigentlich, ne?
1: Ja, klar, wir diskutieren natürlich auch öfter mit den Künstlern oder Schauspielern im Studio, weil man dann überlegt, was hat er wohl gemeint? Und der wunderbare Simonischek hat gesagt, dass immer irgendwie eine Tür aufgeht und man denkt, ah, jetzt habe ich es verstanden. Und dann ist aber trotzdem irgendwo noch immer so ein Rest Zweifel, ob man wirklich begriffen hat, was er meint. Und das ist natürlich unglaublich spannend, weil er hat Wörter oder Bilder kreiert. Welche Wiesen duften deine Hände?
0: Wow. Welche Wiesen duften deine Hände? So, darüber denke ich jetzt beim nächsten Titel erstmal nach. Bleib bei mir. Angelika Flair, Richard Schönherz, das Rilke-Projekt. Ich feiere euch so.

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3: Wow, heute freue ich mich auf zwei Gäste, die hat der große Dichter Rainer Maria Rilke zusammengebracht. Angelika Flair und Richard Schönherz, die komponieren wunderbare Popsongs auf der Basis von Gedichten, die der große Rainer Maria Rilke geschrieben hat. Jetzt gibt's eine Jubiläums-Best-of-CD dieses sehr erfolgreichen, preisgekrönten Projekts. So viel Himmel heißt diese CD. Ganz viele Promis haben mitgemacht. Udo Lindenberg war über die Jahre dabei. Klaus Meine von den Scorpions, Sir Peter Ustinov, Mario Adorf. Ja, wie viel Himmel gibt's eigentlich? Was glauben? Schönherz und Flair, die Macher, ganz persönlich. Mehr zu ihnen, zum großen Dichter Rilke und der aktuellen CD, gibt's in dieser Stunde. Ich bin Christian Wesau. Bis gleich.

0: Also das eine ist ja, man liest ein wunderschönes Gedicht. Das andere ist, jemand macht einen tollen Popsong draus. So wie ihr beide das seit langem tut gemeinsam. Angelika Flair, Richard Schönherz, das Rilke-Projekt mit der neuen Best-of-CD Sophie Himmel. Hi!
1: Danke für die Einladung. Hallo!
2: Hallo, grüß dich.
0: Nicht zu fassen, wie viele prominente Musiker und Schauspieler ihr über die Jahre überzeugen konntet. Mensch, hier, wir haben einen Song mit einem Rilke-Gedicht. Vertont uns das. Ihr komponiert das zusammen. Und ja, ich glaube, Richard, das ist so ein bisschen auch dein Werk, ne? Das Komponieren.
2: Ja, wir komponieren zusammen. Eigentlich machen wir alles zusammen.
0: So, so, das ist schön. Ihr habt ja auch erzählt, im Grunde hat Rilke so ein bisschen eure eigene persönliche Beziehung mitgestiftet. Wahnsinn. Und dann habt ihr so viele prominente Künstler am Start. Lass uns doch mal ein bisschen aus dem Nähkästchen plaudern. Der große Sir Peter Ustinov seiner Zeit, den wir 2004 schon verloren haben, der hat mitgewirkt. Wie war das, mit ihm zu arbeiten?
2: Das war wirklich wahnsinnig spannend. Wir sind damals in die Schweiz, an den Genfersee, zu ihm ins Haus. Sein Haus stand ganz alleine in den Weinbergen. Und wir wurden eingeladen ins Haus, wir sind ins Wohnzimmer gekommen, wo wir aufnehmen sollten. Und im ersten Augenblick wussten wir nicht, wo wir uns hinbewegen sollten, weil das Wohnzimmer so voll war. Und wir haben gar nicht gesehen, dass da ein Flügel drinnen steht, weil der völlig bedeckt war mit
1: Pakete. Er hat ganz viele Pakete bekommen, die er noch gar nicht geschafft hat auszupacken. Wahrscheinlich kamen jeden Tag Dutzende. Und dann waren die Oscars überall verteilt, teilweise auch in dem Kamin und auf und unter. Und es war wirklich, also aber ein wunderbares kreatives Chaos und ein fantastischer Sir Peter Ustinov, der, obwohl er so schwer krank schon war, uns so herzlich empfangen hat, dass es für uns wirklich unvergessen ist.

0: cool ist das denn? Manche Worte begreift man erst so richtig, wenn jemand tolle Musik drumherum strickt. So wie ihr beiden, Angelika Flair, Richard Schönherz mit dem Rilke-Projekt.
1: Ja, ich meine, es öffnet das Herz irgendwie mehr.
0: Oh ja. Ihr habt mit so vielen großen Künstlern und Schauspielern zusammengearbeitet. Klaus Meine von den Scorpions, also ein echter Rocker, ja, kommt mit Rilke. Wie war das?
1: Das war toll. Wir sind drauf nach Hannover. Er ist ins Studio gekommen. Wir haben uns sofort wunderbar verstanden. Und er hat ja gesungen und das war wirklich...
2: Auf Deutsch? Ja, das Einzige, was er auf Deutsch gesungen hat. Ne? Ja. Bis wohin reicht mein Leben und wo beginnt die Nacht? Und das ist also für uns auch wirklich was ganz, ganz Besonderes gewesen, weil Rilke irgendwie ganz, ganz unterschiedliche Menschen auf einer ganz bestimmten subtilen Ebene miteinander verbindet.
0: Wow.
2: Und das ist wirklich was ganz Besonderes.
0: Bis wohin reicht mein Leben? Wenn Klaus Meine das so singt, Rilke zitiert, dann kommt ja auch die Frage ins Spiel, gibt's irgendwie was danach? Was glaubt ihr zwei so? Hau ich mal raus.
2: Ja, also wir gehen auf jeden Fall alle nicht verloren. Ne? Also wir sind in Partikeln auf jeden Fall in einem geschlossenen System.
0: Habt ihr das schön gesagt? Genau, nichts geht verloren. Auch nicht eure aktuelle Best-of-CD, so viel Himmel und so viel Rainer Maria Rilke, vertont von so vielen großen Stars und mit eurer Musik zusammen. Macht bitte, bitte weiter so, das ist wunderschön. Angelika Flair, Richard Schönherz, herzlichen Dank euch.
2: Vielen Dank.
1: Danke dir.
0: Mehr Infos und Promis, die gibt's auch online unter irb-mediathek.de. Ich bin Christian Besau, höre jetzt noch ein bisschen in eurer CD. Bis dann, ciao.

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2: Ich bin Mia Hin. Guten Tag. Der FC Bayern hat das Double perfekt gemacht. Im DFB-Pokalfinale setzten sich die Münchner mit 3:0 gegen Titelverteidiger VfB Stuttgart durch. Alle Bayern-Tore erzielte Harry Kane. Nach dem souveränen Meistertitel ist es die Krönung für eine starke Saison des FCB und der erste Pokalerfolg seit 2020. US-Präsident Trump hat sich nach den Schüssen vor dem Weißen Haus geäußert. Den Angreifer nennt er einen Mann mit gewalttätiger Vergangenheit. Laut US-Medien ist der Schütze 21, kommt aus Maryland und hatte psychische Probleme. Er wurde beim Schusswechsel mit den Sicherheitskräften getötet. Im Kongo sind mittlerweile mehr als 200 Menschen an Ebola gestorben. Es gibt knapp 900 Verdachtsfälle. Die Weltgesundheitsorganisation rechnet sogar mit deutlich mehr, weil der Ausbruch lange unbemerkt blieb. Für Europa besteht demnach nur ein sehr geringes Risiko einer Ausbreitung. Waldhof Mannheim, der Balinger SC und Sonnenhof Groß Aspach freuen sich auf große Fußballfeste im DFB-Pokal. Drittligist Waldhof hat das Stadtderby im badischen Pokal 3:0 gegen den VfR gewonnen. Balingen schlug den FC 08 Villingen im Südbaden-Pokal 1:0 und Groß Aspach siegte im Württemberg-Pokal 3:1 gegen die Stuttgarter Kickers.
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3: Guten Morgen um kurz nach 10 und wir messen 23 Grad in Friedrichshafen an der Schlosskirche und auch in Horgenzell an der Post, 21 in Frauenfeld am Plättli-Zoo. Es ist also jetzt schon wärmer als gestern und dazu heute den ganzen Tag super viel Sonnenschein, am Nachmittag ein paar wenige Wolken und 27 bis 31 Grad die Maxi-Werte. Morgen genauso, also sonnig und heiß, nur im Südschwarzwald sind ein paar Wolken unterwegs und der Radio-Seefunk-Wettertrend für die ganze Heimat. Es wird noch heißer, wir knacken fast überall die 30-Grad-Marke.
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3: Blitzer stehen auf der A96 bei Wangen West. Danke an Radio Seefunk-Hörer Patrick. Auf der B34 wird bei Bietingen und auf der B31 Höhe Hagnau geblitzt.
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3: Alles gut auf den Straßen in der Heimat. Eine Meldung von der Schweiz, A1 zwischen Spreitenbach und Zürich staute sich. Hier sind 20 Minuten plus. Und wenn Sie auch noch was haben, dann melden Sie mir Staus und Blitzer gerne direkt ins Studio an 07531 28 65 33 und aus der Schweiz mit plus 49 davor.
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3: Und was für ein wunderschöner und perfekter Morgen, oder? Ich habe ihn in dem Fall mit ein bisschen Sport auf der Dachterrasse bei Sonnenschein und Kaffee genossen und mich dann hier auf den Weg ins Radiostudio gemacht. Und da bin ich jetzt auch in den nächsten Stunden und begleite Sie durch diesen wunderschönen Sonntag. Jetzt gleich mal mit Carly Simon. Ich freue mich auf You're So Vain. Direkt nach dem Electric Light Orchestra mit Rock'n'Roll is King. Schönen guten Morgen.
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Richtig cooler Rocksong, Tom Petty und Refugee hier bei Radio Seefunk. Einen wunderschönen Sonntag wünschen wir Ihnen. Mit Schwung geht's rein. Und das auch mit einer richtig coolen Nummer. George Michael mit Killer, Papa was a Rolling Stone. Das ist einfach die beste Musik. 10.05 Uhr.

0: This lovely day durch einen wunderschönen sonnigen Sonntag hier bei Radio Seefunk mit einfach der besten Musik. Ein Sonntag, der sich anfühlt wie ein Ticket ins Paradies. Ja, und auf den Song freue ich mich auch. Eddie Money mit Two Tickets to Paradise. Und die Geschichte dazu hören wir um 11:15.
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0: Geblitzt wird auf der A96 bei Wangen West, Blitzer auch auf der B34 bei Bietingen. Danke an Radio Seefunk-Hörer Marc fürs Durchgeben. Und auf der B31 steht ein Blitzer Höhe Hagnau.
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0: Es staut sich in der Schweiz auf der A1 zwischen Spreitenbach und Zürich. Hier sind es 8 Minuten plus. Und wenn Sie auch noch was haben, dann melden Sie mir Staus und Blitzer gerne direkt ins Studio. Die Nummer ist 0753 1 28 65 33. Gute Fahrt.
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0: Einen schönen Sonntag wünsche ich mit Radio Seefunk. Einfach die beste Musik. Und unseren nächsten Song hat Eddie Money im Bus geschrieben, auf dem Weg zu den kalifornischen Mammutbäumen. Also recht spontan dort so auf dieser Busreise. Doch dann hat es schon nochmal 6 Monate gedauert, bis der Titel wirklich so richtig fertig war. 1977 erschien er dann endlich auf seinem Debütalbum. Und anfangs haben Plattenbosse den Song aber abgetan mit nicht kommerziell genug fürs Radio und das würde ja gar keinen Erfolg bringen. Es kam anders. Es ist ein Erfolg für Eddie Money gewesen und wir finden, der Song passt richtig gut ins Radio. Hier ist also Eddie Money aus dem Jahr 1977 mit 2 Tickets to Paradise und damit wünsche ich Ihnen einen schönen Sonntag.
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Jessica Oasis mit Britpop und Wonderwall hier bei Radio Seefunk. Einfach die beste Musik an einem so wunderschönen sonnigen Sonntag. Und da braucht es doch vor allem gute Laune-Songs bei uns, oder? Deswegen freue ich mich gleich auf Rock von den Crazy Elephant. Und die 80er mit Four Tops und Loco in Acapulco. In der nächsten Stunde nach 11 hier bei Radio Seefunk.

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3: Ich bin Mia Hin. Guten Tag. Trotz des Iran-Konflikts sieht Innenminister Dobrindt keine konkrete Bedrohung für Fanfeste zur Fußball-WM. Die Lage sei abstrakt hoch, mehr aber nicht, sagte der CSU-Politiker den Funke-Zeitungen. Public Viewings gibt's ohnehin wenige. Viele Spiele laufen wegen der Zeitverschiebung erst spät nachts. Nach den Schüssen am Weißen Haus hat sich jetzt US-Präsident Trump geäußert. Er spricht von einem Angreifer mit gewalttätiger Vergangenheit. Es soll sich um einen 21-Jährigen mit psychischen Problemen handeln. Er hatte auf Sicherheitskräfte geschossen. Die erwiderten das Feuer. Der Mann wurde dabei getötet. Die Ukraine ist von Russland erneut massiv aus der Luft angegriffen worden. Es gibt mindestens 4 Tote. Heftige Explosionen und Brände wurden vor allem aus der Hauptstadt Kiew gemeldet. Bürgermeister Klitschko hat die Menschen aufgefordert, in den Schutzräumen zu bleiben. Die Reiselust der Deutschen ist weiter groß. Und das trotz der schlechten Wirtschaft und globaler Krisen. 2 Drittel der Deutschen wollen laut einer Allianz-Umfrage in diesem Sommer verreisen. Allerdings fällt das Reisebudget mit rund 1.400 Euro pro Kopf kleiner aus als sonst.
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4: Aktuell messen wir in Wangen am Allgäu-Stadion 26 Grad. In Stein am Rhein hier am Marktbrunnen sind es 25 Grad und in Hergatz am Bahnhof 24 Grad gemessen. Also jetzt schon ein wunderschöner, warmer Sonntagvormittag. Und das wird auch noch wärmer. Wärmer auch als gestern mit 27 bis zum Teil über 30 Grad. Dazu nur am Nachmittag ein paar wenige Wolken. Morgen dann am Pfingstmontag genauso. Nur im Schwarzwald sind da ein paar Wolken unterwegs und weiterhin heiß. Und der Radio-Seefunk-Wettertrend für die ganze Heimat. Es bleibt auch am Dienstag so heiß.
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4: In Bonndorf wird bei Bad Saulgau, also andersrum bei Bad Saulgau, in Bonndorf wird geblitzt. Danke fürs Durchgeben an Radio Seefunk-Hörerin Erika. Am Stab 31 steht eine Höhe Hagnau. Falls man da momentan überhaupt geblitzt werden kann, das schauen wir uns gleich mal an. Und auf der B34 in Bietingen steht einer.
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4: Ah, ich hab's mir doch gedacht. B31 zwischen Immenstadt und Hagnau staut es sich. Im Moment hier sind es 11 Minuten plus, also keine Gefahr, geblitzt zu werden. Auf der B31 zwischen Überlingen-Neu und Birnau. Auch hier stockender Verkehr, 6 Minuten Zeitverlust. Allgemein auf der B31 rund um den See. Da wird es immer mal wieder ein bisschen klemmen. Dann Vorsicht bitte auf der A81 Stuttgart Richtung Singen zwischen Tuningen und Dreieck Bad Dürrheim. Hier sind Gegenstände auf der Fahrbahn und noch der Blick in die Schweiz. A3 zwischen Urdorf und der Verzweigung Limmattal staut es sich, 5 Minuten Zeitverlust. Sie haben auch noch was? Dann gerne durchgeben ins Studio 07531 28 65 33. Allen unterwegs eine gute und sichere Fahrt.
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4: Das Wochenende und einen schönen Pfingstsonntag genießen. Falls Sie noch am Überlegen sind, wo Sie einen kleinen Ausflug hinmachen könnten, doch vielleicht mal runter von der heißen Terrasse, wie wäre es mit der Bällchenseilbahn? Was da so los ist, da schauen wir uns gleich genauer an. Und zwar um 11:15. Jetzt erstmal rein mit Rock von Bon Jovi. It's my life.
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0: Einen schönen Pfingstsonntag mit Radio Seefunk. Einfach die beste Musik und wir machen jetzt mal einen kleinen gedanklichen Ausflug und zwar auf den Belchen im Schwarzwald. Und zwar ganz bequem mit der Belchen Seilbahn.
1: Mit der Belchen Seilbahn können Sie eine schöne Erlebnisfahrt mit den Expo-Gondeln und zwar barrierefrei zum Belchenhaus fahren. Auf 1360 Meter. Der Berg selber ist 414 Meter hoch und einer der schönsten Aussichtsberge im Südschwarzwald.
0: Sagt Klaus-Peter Rüdiger, der Geschäftsführer der Belchen Seilbahn. Herr Rüdiger, jetzt sind wir quasi mit hochgefahren und jetzt, was sehen wir denn dort von dort oben?
1: Hier oben haben Sie ein wunderschönes Panorama von den Vogesen über den Jura, bei entsprechendem Wetter sogar von der Zugspitze bis zum Mont Blanc. Tolle Wanderwege direkt auf den Gipfelrundweg, den schaffen Sie so innerhalb von 30 bis 45 Minuten. Sehr bequem zu laufen und mit einer atemberaubenden Aussicht.
0: Damit ist doch alles gesagt, oder? Da wünschen wir Ihnen viel Spaß, weil Sie sich jetzt auf den echten Weg machen zum Belchen im Schwarzwald.
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0: Das ist einfach die beste Musik für Ihren Pfingstsonntag hier bei Radio Seefunk. Gleich mit einem Song, der in England der Sommerhit 1997 war. Bei uns hat es aber erst noch ein bisschen gedauert, bis der dann bekannt wurde. Und das dann durch einen sehr bekannten Film. Die ganze Geschichte gleich um 11:45. Jetzt ist es 11:28.
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0: Geblitzt wird auf der A96 bei Wangen West, auf der B31 Höhe Hagnau und bei Bad Saulgau in Bonndorf. Danke fürs Durchgeben an Radio Seefunk-Hörer Markus.
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0: Er staut sich auf der B31 zwischen Überlingen und Birnau. Hier sind es derzeit 10 Minuten plus. Und in der Schweiz auf der A3 zwischen der Verzweigung Limmerthal und Zürich. Hier sind es 7 Minuten plus wegen Stau. Und die A1 zwischen Dietikon und Zürich. Hier sind es 8 Minuten Zeitverlust. Und wenn auch Sie noch Staus und Blitze haben, dann gerne durchgeben per Anruf, WhatsApp oder Sprachnachricht ins Studio an 0753 1 28 65 33. Gute Fahrt.
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0: Das ist einfach die beste Musik für Ihren Sonntag um 11:45. Und jetzt braucht's ein paar Schleifen, bis wir bei unserem nächsten Song rauskommen. Wir fangen mal an mit diesem Titel hier von den Rolling Stones. The Last Time von den Stones. Und diesen Song hat ein Orchester, das Andrew Oldham Orchestra, in seiner Version mit Instrumenten gespielt. Klang dann so. Und so weiter. Wir hören auch gleich nochmal einen anderen Part von ihrer Version. Und ich muss ehrlich gesagt sagen, ich höre da überhaupt gar nicht die Stones raus. Liegt vielleicht aber einfach auch daran, dass ich schon zu sehr mit meinem Ohr bei dem Titel bin, auf den ich hinaus möchte. Die Britpop-Band The Verve hat nämlich diese Orchesterversion genommen. Und wiederum ihren Song daraus gemacht. Ist ein bisschen wie Flüsterpost, ne? Aber mit einem ganz tollen Ergebnis. War der Sommersong des Jahres 1997 und bei uns vor allem bekannt geworden durch den Film Eiskalte Engel. Hier sind The Verve mit Bittersweet Symphony.
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1: Perfekt für einen sonnigen Sonntag. Bobby McFerrin, Don't Worry, Be Happy hier bei Radio Seefunk. Gleich gibt's mal richtig Vollgas. Ich freue mich auf John Armour Trading mit Drop the Pilot aus den 80ern und Rock kommt von den Dire Straits mit So Far Away. So far away from me. Super lässig für einen Sonntagmittag, kurz nach 12, da hören wir den Song in ganzer Länge. Hier bei Radio Seefunk, einfach die beste Musik.
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7: Ich bin Mia Hin. Guten Tag. Innenminister Dobrindt gibt für die Fanfeste zur Fußball-WM Entwarnung. Trotz des Iran-Konflikts sehe er keine konkrete Bedrohung, sagte Dobrindt den Funke-Zeitungen. Die Behörden haben aber einzelne Personen und extremistische Gruppen im Blick. Public Viewings gibt's diesmal wegen der Zeitverschiebung ohnehin nur wenige. Im Kongo sind mittlerweile mehr als 200 Menschen an Ebola gestorben. Es gibt knapp 900 Verdachtsfälle. Die Weltgesundheitsorganisation rechnet sogar mit deutlich mehr, weil der Ausbruch lange unbemerkt blieb. Für Europa besteht demnach nur ein sehr geringes Risiko einer Ausbreitung. US-Präsident Trump hat sich nach den Schüssen vor dem Weißen Haus geäußert. Den Angreifer nennt er einen Mann mit gewalttätiger Vergangenheit. Laut US-Medien ist der Schütze 21, kommt aus Maryland und hatte psychische Probleme. Er wurde beim Schusswechsel mit den Sicherheitskräften getötet. Studierende sind sauer auf Unionsfraktionschef Spahn. Der CDU-Politiker will das BAföG erstmal nicht erhöhen. Und das, obwohl Union und SPD genau das im Koalitionsvertrag versprochen hatten. Das Deutsche Studierendenwerk spricht von einem Schlag ins Gesicht und Zukunftsblindheit.
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1: In Lörrach am Dreiländermuseum hat jetzt schon 29 Grad, meldet Radio Seefunkhörer Uwe, dankeschön. Außerdem messen wir 23 in Lindenberg am Deutschen Hutmuseum und 27 in Pratteln an der Schweizer Halle. Das sind so die Mittagstemperaturen und da geht noch mehr. 27 bis 31 die Maxi-Werte für heute. Am Nachmittag mit ein paar wenigen Wolken. Morgen dann genauso und ein paar Wolken im Südschwarzwald und der Radio Seefunk-Wettertrend für die ganze Heimat. Blauer Himmel, Sonnenschein und ganz schön heiß. So geht's auch in den nächsten Tagen weiter.
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1: Geblitzt wird in Konstanz in der Mainaustraße. Danke an Radio Seefunk-Hörerin Tine fürs Durchgeben. Blitzer auf der B34 bei Bietingen und auf der B317 bei Brandenberg.
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1: Im Kreis Tuttlingen bitte Vorsicht bei der Abzweigung nach Worndorf und Buchheim. Hier läuft derzeit eine Unfallaufnahme hinter einer Kurve. Dann die A81 zwischen Geisingen und Kreuz-Hegau staute sich 11 Minuten plus und B31 zwischen Überlingen und Birnau, auch hier staute sich 15 Minuten plus. Staus und Blitzer gerne durchgeben an 07531 28 65 33. Gute Fahrt!
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1: Und Sonne tanken und vielleicht auch das Mittagessen raus auf die Terrasse verlegen. Und wir sind gerne mit dabei, gleich mit Simon und Garfunkel und The Sound of Silence. Und hier kommt jetzt Adele, Rolling in the Deep.
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Hause den Tag genießen heute am Pfingstsonntag, vielleicht einfach mal nichts tun. Und dazu einfach die beste Musik hier bei Radio Seefunk. Jetzt mit Mariah Carey und Hero. 12:15 Uhr.

0: Vom Bodensee direkt nach Sylt mit dem Flugzeug. Das geht. Und diese Verbindung, die schauen wir uns gleich mal genauer an um 12:15 hier bei Radio Seefunk.
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0: Geblitzt werden sie in Konstanz in der Mainaustraße, auf der B317 bei Brandenberg und auf der B34 bei Bietingen, meldet Radio Seefunk-Hörer Thomas. Danke.
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0: Im Schwarzwald-Baar-Kreis bzw. auch Kreis Waldshut hier die Landesstraße zwischen Mundelfingen und der Abzweigung nach Aselfingen. Hier läuft derzeit eine Unfallaufnahme. Dann bitte Vorsicht auf der A81 Richtung Stuttgart zwischen Thuningen und Villingen-Schwenningen, Reifenteile auf der Fahrbahn. Und A81 Stuttgart Richtung Singen zwischen Geisingen und Kreuz Hegau, stockender Verkehr. Hier dauert es zum Teil eine Viertelstunde länger. Sie haben auch noch was gesehen? Staus und Blitzer immer gerne melden. Direkt ins Studio. Die Nummer ist 07531 28 65 33. Gerne auch bequem als WhatsApp-Sprachnachricht. Gute Fahrt.
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0: Mal eben zack nach Sylt. Ja, hätte ich schon Lust. Und das geht ab Juli vom Bodensee Airport in Friedrichshafen. Und damit hallo hier bei Radio Seefunk. Die Fluggesellschaft Air Unicorn bietet diese neue Strecke an. Und wie genau gehen denn da die Flieger? Das sagt uns Geschäftsführer Fabian Rosenberg.
1: Das Spannende quasi an unserem Modell ist, dass wir den Donnerstag und den Montag als Reisetag anbieten. Somit kann man sich entscheiden, für ein verlängertes Wochenende hinzufliegen, aber auch zu sagen, man bleibt eine Woche.
0: Auf dem Weg nach Sylt landet der Flieger aber in Berlin. Zwischen klingt jetzt so ein bisschen nach einem Sammeltaxi, hat aber schon recht praktische Gründe, oder?
1: Das hat die Besonderheit, dass wir dadurch noch einen Verkehrstag anbieten für die Strecke Friedrichshafen-Berlin an dem Donnerstag. Und die Reisenden aus Berlin können auch einsteigen und dann von Berlin nach Sylt fliegen. Somit kriegen wir die Maschine entsprechend ausgelastet und wir sind einfach effizienter dadurch und auch kostensparender, beziehungsweise auch die Umwelt wird dadurch entsprechend geschont natürlich.
0: Die Verbindung Friedrichshafen-Sylt startet am 2. Juli, also die perfekte Gelegenheit für einen kurzen Urlaub auf Sylt.
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0: Einer ihrer besten, wie ich finde, Supertramp mit The Logical Song hier bei Radio Seefunk. Einfach die beste Musik. Gleich mit Pop von Paul Young. Und danach gibt's noch Rock aus den 80ern von Joan Jett and the Blackhearts. Hier für ihren Pfingstsonntag. Radio Seefunk, jetzt ist es ganz genau 1 Uhr.
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5: Ich bin Mia Hin. Guten Tag. Trotz des Iran-Konflikts sieht Innenminister Dobrindt keine konkrete Bedrohung für Fanfeste zur Fußball-WM. Die Lage sei abstrakt hoch, mehr aber nicht, sagte der CSU-Politiker den Funke-Zeitungen. Public Viewings gibt's ohnehin wenige. Viele Spiele laufen wegen der Zeitverschiebung erst spät nachts. Nach den Schüssen am Weißen Haus hat sich jetzt US-Präsident Trump geäußert. Er spricht von einem Angreifer mit gewalttätiger Vergangenheit. Es soll sich um einen 21-Jährigen mit psychischen Problemen handeln. Er hatte auf Sicherheitskräfte geschossen. Die erwiderten das Feuer. Der Mann wurde dabei getötet. Im Krieg zwischen den USA und dem Iran zeichnet sich eine Annäherung ab. Das Vermittlerland Pakistan geht von baldigen neuen Verhandlungen aus. US-Präsident Trump sagt, dass eine Einigung weitgehend ausgehandelt ist. Letzte Details müssten aber noch geklärt werden. Die Reiselust der Deutschen ist weiter groß. Und das trotz der schlechten Wirtschaft und globaler Krisen. 2/3 der Deutschen wollen laut einer Allianz-Umfrage in diesem Sommer verreisen. Allerdings fällt das Reisebudget mit rund 1.400 Euro pro Kopf kleiner aus als sonst.
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0: In Radolfzell am Konzertsegel 28 Grad gemessen. In Mittelbiberach am Bauerntheater 27 und 27 auch in Wettingen hier beim Haus Sonnenblick. Dazu heute ganz viel Sonnenschein. Am Nachmittag kann es mal so ein paar Wolkenschleier geben und es wird halt heute richtig heiß. 27 bis 31 Grad die Maxi-Werte. Morgen recht ähnlich. Also viel Sonne, heiß und ein paar Wölkchen im Südschwarzwald. Und der Radio-Seefunk-Wettertrend für die ganze Heimat. Es geht so heiß weiter, wird zum Teil noch heißer.
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0: Geblitzt werden sie in Konstanz in der Mainaustraße, in der Ortsdurchfahrt von Aufkirch und in Göckingen am Bahnhof. Danke fürs Melden an Radio-Seefunk-Hörer Hannes.
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0: Mit einer Meldung von der B14 Rottweil-Stockach zwischen der Abzweigung nach Unterschwandorf und Stockach. Vorsicht, da sind Menschen auf der Fahrbahn. Und noch eine Meldung von der B30 Friedrichshafen Richtung Ravensburg. Zwischen Ravensburg Süd und Nord läuft derzeit eine Unfallaufnahme. Die rechte Spur ist gesperrt. Ihnen ist auch noch was aufgefallen? Dann melden Sie mir Staus und Blitzer gerne direkt ins Studio. Die Nummer ist 07531 28 65 33. Gute Fahrt!
4: 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Und hier ist Anna Engel.
0: Wir begleiten Sie durch die Mittagszeit mit einfach schöner Musik. Gleich von Starship und von den Bangles. Und hier jetzt Amy McDonald. This is the life. Für ganz viel Leichtigkeit am Feiertag.
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0: Das war's dann wohl bei Rod Stewart und damit einen schönen Feiertag mit Radio Seefunk am Pfingstsonntag. Ja, der britische Sänger hat so ein bisschen sein Karriereende angedeutet im Interview mit TalkSport. 40 Shows würde er dieses Jahr machen, nächstes Jahr ja dann eine Tournee durch Großbritannien und dann macht er vielleicht was Neues.
1: I've got 40-odd shows this year and I'm touring the UK next year and that'll probably be it, I think. I'll have to do something new, maybe.
0: Was Neues, vielleicht auch doch eine neue Tour. Ich bin mir da nämlich noch nicht so ganz sicher, ob Rod Stewart wirklich schon jetzt in Rente geht. So oder so verdient wäre es natürlich, aber wir hören ihn auf alle Fälle bei uns hier bei Radio Seefunk. Einfach die beste Musik jetzt mit 80er-Rock von Rod Stewart. 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

0: Einen schönen Pfingstsonntag mit Radio Seefunk, einfach die beste Musik. Morgen können Sie in Mühlhausen-Ehingen wunderschöne historische Autos betrachten. Und unter welchem Motto diese Oldtimer in Aktion-Geschichte dieses Jahr steht, das hören wir gleich um 14:45.
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0: Geblitzt wird in Konstanz in der Mainaustraße, in der Ortsdurchfahrt von Aufkirch, in Göckingen am Bahnhof, und Radio Seefunkhörer Heinz meldet noch, in Bodmann steht ein Blitzer an der Kaiserpfalzstraße im 30er-Bereich. Danke fürs Durchgeben.
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0: Mit einer Meldung von der B14 Rottweil-Stockach zwischen der Abzweigung nach Unterschwandorf und Stockach. Vorsicht, da sind Personen auf der Fahrbahn. Dann noch eine Meldung von der B311 zwischen Tuttlingen und Immendingen. Auch hier bitte Vorsicht, Personen auf der Fahrbahn und ein Pannenfahrzeug. Außerdem staut es sich auf der B31 zwischen Überlingen und Uldingen. Hier sind es 13 Minuten plus. Und ebenfalls Stau auf der B33 zwischen Konstanz und Allensbach. Auch hier sind es 5 Minuten plus. Sie haben auch noch was? Dann Staus und Blitzer gerne durchgeben. Direkt ins Studio an 07531 28 65 33. Gerne auch bequem als WhatsApp-Sprachnachricht. Gute Fahrt!
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0: Einen schönen Pfingstsonntag mit Radio Seefunk, einfach die beste Musik. Falls Sie für heute noch am Überlegen sind, was Sie so unternehmen könnten, dann gerne mal auf radioseefunk.de gehen. Da haben wir ganz, ganz viele Veranstaltungshinweise und Tipps gesammelt. Und jetzt haben wir auch noch direkt einen Tipp für morgen. Da wird es nämlich nostalgisch und ziemlich PS-stark in Mühlhausen-Ehingen. Dort läuft wieder Oldtimer in Aktion. Axel Riede ist Organisator. Axel, da gibt es ja sicher jede Menge historische Autos zu sehen, oder?
1: Es ist in erster Linie natürlich ein Oldtimer-Treffen. Wir erwarten ca. 700 Fahrzeuge aller Kategorien, sprich Autos, Traktoren, Motorräder, LKWs und auch noch vereinzelt Baumaschinen sind mit dabei.
0: Und welches Thema hat die Ausstellung denn in diesem Jahr?
1: Dieses Jahr unter dem Motto Automobilgeschichte. Da wollen wir so präsentieren, die letzten 100 Jahre, was sich da so getan hat, werden die Fahrzeuge denn vorgestellt im Publikum und dementsprechend präsentiert.
0: Weitere Tipps für die Feiertage finden Sie online auf radioseefunk.de. Da steht dann auch nochmal der Tipp, den wir gerade gehört haben, nämlich Oldtimer in Aktion in Mühlhausen-Ehingen.
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4: Ich bin Gisa Weber. Guten Tag. Trotz des Iran-Konflikts sieht Innenminister Dobrindt keine konkrete Bedrohung für Fanfeste zur Fußball-WM. Die Lage sei abstrakt hoch, mehr aber nicht, sagte der CSU-Politiker den Funke-Zeitungen. Public Viewings gibt es ohnehin wenige. Viele Spiele laufen wegen der Zeitverschiebung erst spät nachts. Bei einem heftigen russischen Luftangriff auf die Region Kiew sind mindestens 4 Menschen gestorben. Mehr als 60 wurden verletzt. Auch das ARD-Studio in Kiew wurde teilweise zerstört. Moskau bestätigte inzwischen, erneut die extrem schnelle, atomwaffenfähige Rakete Oreschnik eingesetzt zu haben. Im Kongo sind mittlerweile mehr als 200 Menschen an Ebola gestorben und es gibt knapp 900 Verdachtsfälle. Die Weltgesundheitsorganisation rechnet sogar noch mit deutlich mehr Fällen, weil der Ausbruch lange unbemerkt blieb. Gegen die grassierende Ebola-Variante gibt es bisher keine Impfung. Die globalen Krisen und die schwache Wirtschaft machen sich auch bei der Urlaubsplanung der Deutschen bemerkbar. 2/3 wollen laut einer Allianz-Umfrage in diesem Sommer zwar verreisen, viele halten den Urlaub aber etwas kürzer als sonst oder steuern günstigere Ziele an.
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5: Heute ist es heiß bei 29 bis 31 Grad in der Spitze. Dazu viel Sonnenschein, nur am späteren Nachmittag etwas bedeckt in Oberschwaben. In der Nacht sternenklar, die Temperaturen gehen auf 16 bis 13 Grad zurück. Der Radio-Seefunk-Wettertrend für die ganze Heimat. Auch am Pfingstmontag mehr Sonnenschein als Wolken und heiß bei um die 30 Grad.
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5: Ich bin Gisa Weber. Guten Tag. Innenminister Dobrindt gibt für die Fanfeste zur Fußball-WM Entwarnung. Trotz des Iran-Konflikts sehe er keine konkrete Bedrohung, sagte Dobrindt den Funke-Zeitungen. Die Behörden haben aber einzelne Personen und extremistische Gruppen im Blick. Public Viewings gibt es diesmal wegen der Zeitverschiebung ohnehin nur weniger. Russland hat die Ukraine in der Nacht wieder heftig aus der Luft angegriffen. In der Region Kiew starben mindestens 4 Menschen, mehr als 60 wurden verletzt. Auch das ARD-Studio in Kiew wurde schwer beschädigt. Moskau setzte nach eigenen Angaben erneut die atomwaffenfähige Rakete Oreschnik ein. Nach den Schüssen am Weißen Haus hat sich jetzt US-Präsident Trump geäußert. Er spricht von einem Angreifer mit gewalttätiger Vergangenheit. Es soll sich um einen 21-Jährigen mit psychischen Problemen handeln. Er hatte auf Sicherheitskräfte geschossen. Die erwiderten das Feuer. Der Mann wurde dabei getötet. Die Reiselust der Deutschen ist weiter groß und das trotz der schlechten Wirtschaft und globaler Krisen. 2 Drittel der Deutschen wollen laut einer Allianz-Umfrage in diesem Sommer verreisen. Allerdings fällt das Reisebudget mit rund 1.400 Euro pro Kopf kleiner aus als sonst.
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6: Heute ist es heiß bei 29 bis 31 Grad in der Spitze. Dazu viel Sonnenschein, nur am späteren Nachmittag etwas bedeckt in Oberschwaben. In der Nacht sternenklar, die Temperaturen gehen auf 16 bis 13 Grad zurück. Der Radio-Seefunk-Wettertrend für die ganze Heimat. Auch am Pfingstmontag mehr Sonnenschein als Wolken und heiß bei um die 30 Grad.
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4: Ich bin Gisa Weber, guten Tag. Bundeskanzler Merz hat den russischen Angriff mit atomwaffenfähigen Raketen auf die Ukraine scharf verurteilt. Dabei hatte es in der Nacht mehrere Tote gegeben. Merz spricht von einer rücksichtslosen Eskalation und Außenminister Wadefuhl nennt die Angriffe Raketenterror. Trotz des Iran-Konflikts sieht Innenminister Dobrindt keine konkrete Bedrohung für Fanfeste zur Fußball-WM. Die Lage sei abstrakt hoch, mehr aber nicht, sagte der CSU-Politiker den Funke-Zeitungen. Public Viewings gibt es ohnehin wenige. Viele Spiele laufen wegen der Zeitverschiebung erst spät nachts. Für ein Ende des Krieges der USA gegen den Iran nähern sich beide Seiten offenbar an. Laut US-Präsident Trump ist eine Einigung weitgehend ausgehandelt. Bestandteil ist demnach auch, dass die Straße von Hormuz wieder geöffnet wird. Der Iran will aber wohl die Kontrolle über die wichtige Meeresenge behalten. Die globalen Krisen und die schwache Wirtschaft machen sich auch bei der Urlaubsplanung der Deutschen bemerkbar. Zwei Drittel wollen laut einer Allianz-Umfrage in diesem Sommer zwar verreisen, viele halten den Urlaub aber etwas kürzer als sonst oder steuern günstigere Ziele an.
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5: Heute ist es heiß bei 29 bis 31 Grad in der Spitze. Dazu viel Sonnenschein, nur am späteren Nachmittag etwas bedeckt in Oberschwaben. In der Nacht sternenklar, die Temperaturen gehen auf 16 bis 13 Grad zurück. Der Radio-Seefunk-Wettertrend für die ganze Heimat. Auch am Pfingstmontag mehr Sonnenschein als Wolken und heiß bei um die 30 Grad.
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4: Ich bin Gisa Weber. Guten Tag. Innenminister Dobrindt gibt für die Fanfeste zur Fußball-WM Entwarnung. Trotz des Iran-Konflikts sehe er keine konkrete Bedrohung, sagte Dobrindt den Funke-Zeitungen. Die Behörden haben aber einzelne Personen und extremistische Gruppen im Blick. Public Viewings gibt es diesmal wegen der Zeitverschiebung ohnehin nur weniger. Bei einem heftigen russischen Luftangriff auf die Region Kiew sind mindestens 4 Menschen gestorben. Mehr als 60 wurden verletzt. Auch das ARD-Studio in Kiew wurde teilweise zerstört. Moskau bestätigte inzwischen, erneut die extrem schnelle, atomwaffenfähige Rakete Oreshnik eingesetzt zu haben. Im Krieg zwischen den USA und dem Iran zeichnet sich eine Annäherung ab. Das Vermittlerland Pakistan geht von baldigen neuen Verhandlungen aus. US-Präsident Trump sagt, dass eine Einigung weitgehend ausgehandelt ist. Letzte Details müssten aber noch geklärt werden. US-Präsident Trump hat sich nach den Schüssen vor dem Weißen Haus geäußert. Den Angreifer nennt er einen Mann mit gewalttätiger Vergangenheit. Laut US-Medien ist der Schütze 21 Jahre alt gewesen, kommt aus Maryland und hatte psychische Probleme. Er wurde beim Schusswechsel mit den Sicherheitskräften getötet.
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5: Heute ist es heiß bei 29 bis 31 Grad in der Spitze. Dazu viel Sonnenschein, nur am späteren Nachmittag etwas bedeckt in Oberschwaben. In der Nacht sternenklar, die Temperaturen gehen auf 16 bis 13 Grad zurück. Der Radio-Seefunk-Wettertrend für die ganze Heimat. Auch am Pfingstmontag mehr Sonnenschein als Wolken und heiß bei um die 30 Grad.
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4: Ich bin Gisa Weber. Guten Abend. Russland hat die Ukraine in der Nacht wieder heftig aus der Luft angegriffen. In der Region Kiew starben mindestens 4 Menschen, mehr als 60 wurden verletzt. Auch das ARD-Studio in Kiew wurde schwer beschädigt. Moskau setzte nach eigenen Angaben erneut die atomwaffenfähige Rakete Oreshnik ein. Trotz des Iran-Konflikts sieht Innenminister Dobrindt keine konkrete Bedrohung für Fanfeste zur Fußball-WM. Die Lage sei abstrakt hoch, mehr aber nicht, sagte der CSU-Politiker den Funke-Zeitungen. Public Viewings gibt es ohnehin wenige. Viele Spiele laufen wegen der Zeitverschiebung erst spät nachts. Für ein Ende des Krieges der USA gegen den Iran nähern sich beide Seiten offenbar an. Laut US-Präsident Trump ist eine Einigung weitgehend ausgehandelt. Bestandteil ist demnach auch, dass die Straße von Hormuz wieder geöffnet wird. Der Iran will aber wohl die Kontrolle über die wichtige Meeresenge behalten. US-Präsident Trump hat sich nach den Schüssen vor dem Weißen Haus geäußert. Den Angreifer nennt er einen Mann mit gewalttätiger Vergangenheit. Laut US-Medien ist der Schütze 21 Jahre alt gewesen, kommt aus Maryland und hatte psychische Probleme. Er wurde beim Schusswechsel mit den Sicherheitskräften getötet.
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5: Heute Nacht sternenklar, die Temperaturen gehen auf 16 bis 13 Grad zurück. Morgen am Pfingstmontag mehr Sonne als Wolken und wieder heiß bei bis zu 28 Grad im Alpstein und bis zu 31 Grad im Markgräfler Land. Der Radio Seefunk Wettertrend für die ganze Heimat. Sonnig und heiß geht es in der neuen Woche weiter.
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4: Ich bin Gisa Weber. Guten Abend. Bundeskanzler Merz hat den russischen Angriff mit atomwaffenfähigen Raketen auf die Ukraine scharf verurteilt. Dabei hatte es in der Nacht mehrere Tote gegeben. Merz spricht von einer rücksichtslosen Eskalation und Außenminister Wadefuhl nennt die Angriffe Raketenterror. Innenminister Dobrindt gibt für die Fanfeste zur Fußball-WM Entwarnung. Trotz des Iran-Konflikts sehe er keine konkrete Bedrohung, sagte Dobrindt den Funke-Zeitungen. Die Behörden haben aber einzelne Personen und extremistische Gruppen im Blick. Public Viewings gibt es diesmal wegen der Zeitverschiebung ohnehin nur weniger. In Ankara hat die Polizei den Sitz der größten türkischen Oppositionspartei CHP gestürmt. Hunderte Beamte setzten Tränengas ein, weil Mitglieder den Eingang blockierten. Ein Gericht hatte CHP-Chef Özil abgesetzt und seine Wahl 2023 kassiert. 13 Parteimitglieder wurden festgenommen. Im Krieg zwischen den USA und dem Iran zeichnet sich eine Annäherung ab. Das Vermittlerland Pakistan geht von baldigen neuen Verhandlungen aus. US-Präsident Trump sagt, dass eine Einigung weitgehend ausgehandelt ist. Letzte Details müssten aber noch geklärt werden.
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5: Heute Nacht sternenklar, die Temperaturen gehen auf 16 bis 13 Grad zurück. Morgen am Pfingstmontag mehr Sonne als Wolken und wieder heiß bei bis zu 28 Grad im Alpstein und bis zu 31 Grad im Markgräfler Land. Der Radioseefunk Wettertrend für die ganze Heimat. Sonnig und heiß geht es in der neuen Woche weiter.
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2: Ich bin Gisa Weber. Guten Abend. Russland hat die Ukraine in der Nacht wieder heftig aus der Luft angegriffen. In der Region Kiew starben mindestens 4 Menschen, mehr als 60 wurden verletzt. Auch das ARD-Studio in Kiew wurde schwer beschädigt. Moskau setzte nach eigenen Angaben erneut die atomwaffenfähige Rakete Oreshnik ein. Trotz des Iran-Konflikts sieht Innenminister Dobrindt keine konkrete Bedrohung für Fanfeste zur Fußball-WM. Die Lage sei abstrakt hoch, mehr aber nicht, sagte der CSU-Politiker den Funke-Zeitungen. Public Viewings gibt es ohnehin wenige. Viele Spiele laufen wegen der Zeitverschiebung erst spät nachts. In Ankara hat die Polizei die CHP-Zentrale gestürmt. Hunderte Beamte setzten Tränengas ein, weil Mitglieder der größten türkischen Oppositionspartei den Eingang blockierten. Ein Gericht hatte Parteichef Özil abgesetzt und seine Wahl von 2023 für ungültig erklärt. Außerdem wurden 13 Parteimitglieder festgenommen. US-Präsident Trump hat sich nach den Schüssen vor dem Weißen Haus geäußert. Den Angreifer nennt er einen Mann mit gewalttätiger Vergangenheit. Laut US-Medien ist der Schütze 21 Jahre alt gewesen, kommt aus Maryland und hatte psychische Probleme. Er wurde beim Schusswechsel mit den Sicherheitskräften getötet.
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3: Heute Nacht sternenklar, die Temperaturen gehen auf 16 bis 13 Grad zurück. Morgen am Pfingstmontag mehr Sonne als Wolken und wieder heiß bei bis zu 28 Grad im Alpstein und bis zu 31 Grad im Markgräfler Land. Der Radioseefunk Wettertrend für die ganze Heimat. Sonnig und heiß geht es in der neuen Woche weiter.
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1: Ich bin Gisa Weber. Guten Abend. Bundeskanzler Merz hat den russischen Angriff mit atomwaffenfähigen Raketen auf die Ukraine scharf verurteilt. Dabei hatte es in der Nacht mehrere Tote gegeben. Merz spricht von einer rücksichtslosen Eskalation und Außenminister Wadephul nennt die Angriffe Raketenterror. Innenminister Dobrindt gibt für die Fanfeste zur Fußball-WM Entwarnung. Trotz des Iran-Konflikts sehe er keine konkrete Bedrohung, sagte Dobrindt den Funke-Zeitungen. Die Behörden haben aber einzelne Personen und extremistische Gruppen im Blick. Public Viewings gibt es diesmal wegen der Zeitverschiebung ohnehin nur weniger. In Ankara hat die Polizei den Sitz der größten türkischen Oppositionspartei CHP gestürmt. Hunderte Beamte setzten Tränengas ein, weil Mitglieder den Eingang blockierten. Ein Gericht hatte CHP-Chef Özil abgesetzt und seine Wahl 2023 kassiert. 13 Parteimitglieder wurden festgenommen. Studierende sind sauer auf Unionsfraktionschef Spahn. Der CDU-Politiker will das BAföG erst einmal nicht erhöhen. Und das, obwohl Union und SPD genau das im Koalitionsvertrag versprochen hatten. Das Deutsche Studierendenwerk spricht von einem Schlag ins Gesicht und Zukunftsblindheit.
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2: Heute Nacht sternenklar, die Temperaturen gehen auf 16 bis 13 Grad zurück. Morgen am Pfingstmontag mehr Sonne als Wolken und wieder heiß bei bis zu 28 Grad im Alpstein und bis zu 31 Grad im Markgräfler Land. Der Radio Seefunk, Wettertrend für die ganze Heimat. Sonnig und heiß geht es in der neuen Woche weiter.
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1: Ich bin Jana Klonikowski. Guten Abend. Trotz des Iran-Konflikts sieht Innenminister Dobrindt keine konkrete Bedrohung für Fanfeste zur Fußball-WM. Die Gefahrenlage sei abstrakt hoch, mehr aber nicht, sagte der CSU-Politiker den Funke-Zeitungen. Public Viewings gibt's ohnehin wenige. Viele Spiele laufen wegen der Zeitverschiebung erst spät nachts. Kanzler Merz hat den russischen Angriff mit atomwaffenfähigen Raketen auf die Ukraine scharf verurteilt. Dabei hatte es mehrere Tote gegeben. Merz spricht von einer rücksichtslosen Eskalation und Außenminister Wadephul nennt die Angriffe Raketenterror. In Ankara hat die Polizei den Sitz der größten türkischen Oppositionspartei CHP gestürmt. Hunderte Beamte setzten Tränengas ein, weil Mitglieder den Gebäudeeingang blockierten. Ein Gericht hatte CHP-Chef Özil zuvor abgesetzt und seine Wahl zum Parteichef kassiert. Studierende sind sauer auf Unionsfraktionschef Spahn. Der CDU-Politiker will das BAföG erstmal nicht erhöhen, obwohl Union und SPD genau das im Koalitionsvertrag versprochen hatten. Das Deutsche Studierendenwerk spricht von einem Schlag ins Gesicht und von Zukunftsblindheit.
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2: Heute Nacht sternenklar, die Temperaturen gehen auf 16 bis 13 Grad zurück. Morgen am Pfingstmontag mehr Sonne als Wolken und wieder heiß bei bis zu 28 Grad im Alpstein und bis zu 31 Grad im Markgräfler Land. Der Radioseefunk-Wettertrend für die ganze Heimat. Sonnig und heiß geht es in der neuen Woche weiter.
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1: Ich bin Jana Klonikowski. Guten Abend. Die Ukraine beantragt nach dem massiven russischen Angriffen vergangene Nacht eine Dringlichkeitssitzung des UN-Sicherheitsrates. Außenminister Sibiya spricht von Terror gegen die Zivilbevölkerung. Auch Kanzler Merz hatte die Angriffe als rücksichtslose Eskalation verurteilt. Innenminister Dobrindt gibt für die Fanfeste zur Fußball-WM Entwarnung. Trotz des Iran-Konflikts sehe er keine konkrete Bedrohung, sagte Dobrindt den Funke-Zeitungen. Die Behörden haben aber einzelne Personen und extremistische Gruppen im Blick. In Ankara hat die Polizei die CHP-Zentrale gestürmt. Hunderte Beamte setzten Tränengas ein, weil Mitglieder der größten türkischen Oppositionspartei den Eingang blockierten. Ein Gericht hatte zuvor Parteichef Özil abgesetzt und seine Wahl für ungültig erklärt. Außerdem wurden 13 Parteimitglieder festgenommen. Die weltweiten Krisen und die schwache Wirtschaft machen sich auch bei der Urlaubsplanung der Deutschen bemerkbar. 2/3 wollen laut einer Allianz-Umfrage in diesem Sommer zwar verreisen, viele halten den Urlaub aber etwas kürzer als sonst oder steuern günstigere Ziele an.
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2: Heute Nacht sternenklar, die Temperaturen gehen auf 16 bis 13 Grad zurück. Morgen am Pfingstmontag mehr Sonne als Wolken und wieder heiß bei bis zu 28 Grad im Alpstein und bis zu 31 Grad im Markgräfler Land. Der Radioseefunk Wettertrend für die ganze Heimat. Sonnig und heiß geht es in der neuen Woche weiter.
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1: Ich bin Jana Klonikowski. Guten Abend. Die Hoffnungen auf ein schnelles Abkommen zwischen den USA und dem Iran haben einen Dämpfer bekommen. US-Präsident Trump erklärte, er habe seine Unterhändler angewiesen, keine vorschnelle Einigung zu erzielen. Zuvor hatte Trump noch gesagt, dass eine Einigung so gut wie steht. Kanzler Merz hat den russischen Angriff mit atomwaffenfähigen Raketen auf die Ukraine scharf verurteilt. Dabei hatte es mehrere Tote gegeben. Merz spricht von einer rücksichtslosen Eskalation und Außenminister Wadephul nennt die Angriffe Raketenterror. Trotz des Iran-Konflikts sieht Innenminister Dobrindt keine konkrete Bedrohung für Fanfeste zur Fußball-WM. Die Gefahrenlage sei abstrakt hoch, mehr aber nicht, sagte der CSU-Politiker den Funke-Zeitungen. Public Viewings gibt's ohnehin wenige. Viele Spiele laufen wegen der Zeitverschiebung erst spät nachts. Studierende sind sauer auf Unionsfraktionschef Spahn. Der CDU-Politiker will das BAföG erstmal nicht erhöhen, obwohl Union und SPD genau das im Koalitionsvertrag versprochen hatten. Das Deutsche Studierendenwerk spricht von einem Schlag ins Gesicht und von Zukunftsblindheit.
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2: Heute am Pfingstmontag mehr Sonne als Wolken und sehr heiß bei bis zu 28 Grad im Alpstein und bis zu 31 Grad im Markgräfler Land. Der Radio Seefunk Wettertrend für die ganze Heimat. Sonnig und heiß geht es weiter.
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1: Ich bin Jana Klonikowski. Die Ukraine beantragt nach den massiven russischen Angriffen vergangene Nacht eine Dringlichkeitssitzung des UN-Sicherheitsrates. Außenminister Sibiya spricht von Terror gegen die Zivilbevölkerung. Auch Kanzler Merz hatte die Angriffe als rücksichtslose Eskalation verurteilt. Ein Abkommen zwischen den USA und dem Iran kommt wohl nicht so schnell wie zunächst gedacht. US-Präsident Trump will nach eigenen Worten keine übereilten Vereinbarungen. Zuvor hatte er noch gesagt, eine Einigung sei weitgehend ausgehandelt. In Ankara hat die Polizei die CHP-Zentrale gestürmt. Hunderte Beamte setzten Tränengas ein, weil Mitglieder der größten türkischen Oppositionspartei den Eingang blockierten. Ein Gericht hatte zuvor Parteichef Özil abgesetzt und seine Wahl für ungültig erklärt. Außerdem wurden 13 Parteimitglieder festgenommen. Mercedes-Pilot Kimi Antonelli hat seinen 4. Formel-1-Sieg in Folge gefeiert. Auch beim Großen Preis von Kanada kam der 19-Jährige als Erster ins Ziel. Dahinter folgten Ferrari-Pilot Lewis Hamilton und Max Verstappen im Red Bull.
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2: Heute am Pfingstmontag mehr Sonne als Wolken und sehr heiß bei bis zu 28 Grad im Alpstein und bis zu 31 Grad im Markgräfler Land. Der Radio Seefunk Wettertrend für die ganze Heimat. Sonnig und heiß geht es weiter.
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1: Ich bin Jana Klonikowski. Die Ukraine beantragt nach dem massiven russischen Angriffen vergangene Nacht eine Dringlichkeitssitzung des UN-Sicherheitsrates. Außenminister Sibiya spricht von Terror gegen die Zivilbevölkerung. Auch Kanzler Merz hatte die Angriffe als rücksichtslose Eskalation verurteilt. Die Hoffnungen auf ein schnelles Abkommen zwischen den USA und dem Iran haben einen Dämpfer bekommen. US-Präsident Trump erklärte, er habe seine Unterhändler angewiesen, keine vorschnelle Einigung zu erzielen. Zuvor hatte Trump noch gesagt, dass eine Einigung so gut wie steht. Studierende sind sauer auf Unionsfraktionschef Spahn. Der CDU-Politiker will das BAföG erstmal nicht erhöhen, obwohl Union und SPD genau das im Koalitionsvertrag versprochen hatten. Das Deutsche Studierendenwerk spricht von einem Schlag ins Gesicht und von Zukunftsblindheit. Hunderttausende Menschen haben am Pfingstsonntag bei viel Sonne wieder den Karneval der Kulturen gefeiert. Laut Organisatoren kamen rund 770.000 Menschen zu dem bunten Festumzug. Den Karneval der Kulturen gibt es seit 30 Jahren. Mit ihm wird für kulturelle Vielfalt geworben.
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2: Heute am Pfingstmontag mehr Sonne als Wolken und sehr heiß bei bis zu 28 Grad im Alpstein und bis zu 31 Grad im Markgräfler Land. Der Radio-Seefunk-Wettertrend für die ganze Heimat. Sonnig und heiß geht es weiter.
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